0: Sie entwickeln sich wie ganz gewöhnliche Frauen. Aber schau, kein Haar hier, kein Haar hier, wie kleine Mädchen.
1: Und wenn sie Haare haben, dann sehen sie aus wie...
0: das Bärtchen von unserem großen Führer.
1: Die Bilder machen mich irgendwie heiß.